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3: Rutte und Janscher in Brüssel über Verteidigungsausgaben und die Ukraine. Guten Tag, mein Name ist Lydia Tschutschko.
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3: NATO-Generalsekretär Mark Rutte empfängt heute beim Arbeitsessen im Bündnishauptquartier in Brüssel den slowenischen Ministerpräsidenten Janez Janša. Im Mittelpunkt stehen die weitere Unterstützung der Ukraine und eine Erhöhung der Verteidigungsausgaben. Die slowenische Regierung hatte am Donnerstag vorgeschlagen, die Ausgaben auf 2% des Bruttoinlandprodukts zu erhöhen. Janša wird außerdem mit der Präsidentin des Europäischen Parlaments zusammentreffen. Auf der kroatischen Insel Brač hat sich die Lage nach dem großflächigen Waldbrand in der vergangenen Nacht etwas entspannt. Das teilte die Feuerwehr heute früh mit. Das Brandgebiet erstreckt sich über rund 40 Kilometer, berichtet die kroatische Nachrichtenagentur HINA. Ein Feuer, das gestern Nachmittag im Urlaubsort Bol ausgebrochen war, konnte inzwischen gelöscht werden. Wie die Feuerwehr in den frühen Morgenstunden mitteilte, gab es in der vergangenen Nacht auf der Insel keine größeren Flammen oder dichten Rauch mehr. Wo dennoch Feuer aufflammte, griffen die Einsatzkräfte sofort ein, um eine weitere Ausbreitung zu verhindern. Der Waldbrand war am Donnerstagabend im Südwesten von Brač ausgebrochen. In der Nacht auf Sonntag bedrohte er den Ort Milna und umliegende Ferienunterkünfte. Rund 600 Menschen mussten evakuiert werden. Der slowenische Radprofi Primož Roglič hat auf der letzten Etappe in Granada den zweiten Platz in der Gesamtwertung der Spanien-Rundfahrt bestätigt. Für Roglič fühlt sich dieser zweite Platz wie ein Sieg an. Im Grunde genommen ist der zweite Platz heute für mich wie ein Sieg, weil ich mir erstens niemals einen solchen Ausgang hätte vorstellen können, wenn man bedenkt, wie ich gestartet bin, beziehungsweise in welchem Zustand ich überhaupt an den Start gekommen bin. Der Fahrer aus der Region Sassauje war nach stark eingeschränkter Vorbereitung zur Rundfahrt angetreten. Ende Juli war er bei einem Zusammenstoß mit einem Auto gestürzt. Zum Wetter. Heute ist es wechselnd bewölkt, vor allem am Nachmittag bilden sich einzelne Regenschauer und vereinzelt auch Gewitter. Die Tageshöchsttemperaturen liegen zwischen 22 und 25, an der Küste bis zu 27 Grad.
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3: Zu Behinderungen nach einem Verkehrsunfall kommt es auf der A1-Autobahn. Hier ist die Überholspur gesperrt bei Blagojevica in Richtung Ljubljana. Ferner gibt es Behinderungen auch auf der A1-Autobahn bei der Raststation Studenec in beide Richtungen. Hier ist ein Tier auf der Fahrbahn. Dann staute sich auf der A1-Autobahn zwischen Unec und Postojna in Richtung Koper und auf der A1-Autobahn zwischen Domžale und Zadobrova in Richtung Ljubljana.
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3: Eine hatten wir ja schon und ja, leider gibt es nicht so viele gute Nachrichten, aber wir bemühen uns.
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1: Behinderungen nach einem Verkehrsunfall gibt es auf der westlichen Umfahrungsstraße von Ljubljana zwischen Kosari und Brdo in Richtung Kosice. Behinderungen auch auf der A1-Autobahn bei der Raststation Studenec. In beide Richtungen ein Tier auf der Fahrbahn behindert den Verkehr. Es staut sich auf der A1-Autobahn zwischen Unetz und Postojna in Richtung Koper, auf der A1-Autobahn zwischen Domžale und Zadobrova in Richtung Ljubljana sowie auf der Straße Lescajblit.
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1: Außenminister Kaiser trifft slowenische Minderheit in Italien. Guten Tag, mein Name ist Lidia Čučko.
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1: Außen- und Europaminister Tone Kaiser trifft heute Vertreter der slowenischen Volksgruppe in Italien. Im Mittelpunkt stehen die Lage und aktuelle Fragen der slowenischen Minderheit. Außerdem soll es um die weitere Zusammenarbeit und die Festigung der Beziehungen zwischen der Minderheit und ihrem Mutterland Slowenien gehen. Besprochen werden soll auch die Rolle der slowenischen Volksgruppe in den bilateralen Beziehungen mit dem Nachbarland Italien. In Schweden ist nach der Parlamentswahl noch unklar, welches politisches Lager künftig die Regierung stellen wird. Nach Auszählung der meisten Stimmen liegen das Mitte-Links-Bündnis der Sozialdemokratin Andersson und das konservative Lager mit Ministerpräsident Kristersson fast gleich auf. Es wird erwartet, dass ein Wahlsieger möglicherweise erst im Laufe des Tages feststeht, wenn die letzten im Ausland abgegebenen Stimmen sowie spät eingereichte Briefwahlstimmen ausgezählt sind. Die slowenische Männer-Volleyball-Nationalmannschaft hat bei der Europameisterschaft in Modena auch ihr zweites Spiel gewonnen. Slowenien setzte sich gegen Schweden klar mit 3:0 durch. Der Spieler Jan Kozamernik.
2: Definitiv eine lepa tekma z naše strani. Tu Švedi so pokazali, da so znajo igrati odbojko.
1: Definitiv war das ein gutes Spiel von unserer Seite. Auch die Schweden haben gezeigt, dass sie Volleyball spielen können. Vor allem, wenn man bedenkt, wie jung diese Mannschaft ist, haben sie meiner Meinung nach großes Potenzial. Man durfte sie also definitiv nicht unterschätzen.
2: Sie haben viel Potenzial, tako da definitiv nicht bilo za podcenjevati.
1: Damit feierten die Slowenen in der Gruppe A den zweiten souveränen Sieg. Nächster Gegner ist heute Griechenland. Zum Wetter. Heute ist es wechselnd bewölkt, vor allem am Nachmittag bilden sich einzelne Regenschauer und vereinzelt auch Gewitter. Die Tageshöchsttemperaturen liegen zwischen 22 und 25, an der Küste bis zu 27 Grad.
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1: Vorsicht, mehrere Gegenstände behindern den Verkehr auf der A1-Autobahn vor Vransko bei der Einfahrt Schentrupert in Richtung Maribor. Es staut sich auf der A1-Autobahn zwischen Kosari und Dragomir sowie zwischen Logatec und Postojna in Richtung Koper. Ein Kilometer Stau gibt es auf der A2-Autobahn vor dem Tunnel Karawanke in Richtung Österreich und etwas langsamer voran geht es auf den Straßen Lucia Strunjan, Schmarje Koper und Lestzeit.
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3: Rutte und Janscher in Brüssel über Verteidigungsausgaben und die Ukraine. Guten Tag, mein Name ist Lydia Tschutschka.
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3: NATO-Generalsekretär Mark Rutte empfängt heute beim Arbeitsessen im Bündnishauptquartier in Brüssel den slowenischen Ministerpräsidenten Janez Janša. Im Mittelpunkt stehen die weitere Unterstützung der Ukraine und eine Erhöhung der Verteidigungsausgaben. Die slowenische Regierung hatte am Donnerstag vorgeschlagen, die Ausgaben auf 2% des Bruttoinlandprodukts zu erhöhen. Janša wird außerdem mit der Präsidentin des Europäischen Parlaments zusammentreffen. Auf Einladung des Parlamentspräsidenten Zoran Stevanovic kommt sein moldauischer Amtskollege Igor Grosso mit einer Delegation zu einem zweitägigen offiziellen Besuch nach Slowenien. Am ersten Besuchstag wird Grosso auch von Außen- und Europaminister Tone Kaiser empfangen. Im Mittelpunkt der Gespräche stehen die bilateralen Beziehungen, die Stärkung der parlamentarischen Zusammenarbeit sowie der weitere Weg Moldaus in die Europäische Union. Auf der kroatischen Insel Brač hat sich die Lage nach dem großflächigen Waldbrand in der vergangenen Nacht etwas entspannt. Das teilte die Feuerwehr heute früh mit. Das Brandgebiet erstreckt sich über rund 40 Kilometer, berichtet die kroatische Nachrichtenagentur HINA. Ein Feuer, das gestern Nachmittag im Urlaubsort Bol ausgebrochen war, konnte inzwischen gelöscht werden. Wie die Feuerwehr in den frühen Morgenstunden mitteilte, gab es in der vergangenen Nacht auf der Insel keine größeren Flammen oder dichten Rauch mehr. Wo dennoch Feuer aufflammte, griffen die Einsatzkräfte sofort ein, um eine weitere Ausbreitung zu verhindern. Der Waldbrand war am Donnerstagabend im Südwesten von Brač ausgebrochen. In der Nacht auf Sonntag bedrohte er den Ort Milna und umliegende Ferienunterkünfte. Rund 600 Menschen mussten evakuiert werden. Der slowenische Radprofi Primož Roglič hat auf der letzten Etappe in Granada den zweiten Platz in der Gesamtwertung der Spanien-Rundfahrt bestätigt. Für Roglič fühlt sich dieser zweite Platz wie ein Sieg an. Im Grunde genommen ist der zweite Platz heute für mich wie ein Sieg, weil ich mir erstens niemals einen solchen Ausgang hätte vorstellen können, wenn man bedenkt, wie ich gestartet bin, beziehungsweise in welchem Zustand ich überhaupt an den Start gekommen bin. Der Fahrer aus der Region Zasavje war nach stark eingeschränkter Vorbereitung zur Rundfahrt angetreten. Ende Juli war er bei einem Zusammenstoß mit einem Auto gestürzt. Zum Wetter. Heute ist es wechselnd bewölkt, vor allem am Nachmittag bilden sich einzelne Regenschauer und vereinzelt auch Gewitter. Die Tageshöchsttemperaturen liegen zwischen 22 und 25, an der Küste bis zu 27 Grad.
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3: Zu Behinderungen kommt es auf der A1-Autobahn zwischen Unetz und der Raststation Rauberkommanda in Richtung Koper. Dann staut es sich auf der A1-Autobahn zwischen Kosari und Dragomir sowie zwischen Logatec und Postojna in Richtung Koper. 1 Kilometer Stau auf der A2-Autobahn vor dem Tunnel Karawanke in Richtung Österreich. Und abgesehen davon derzeit keine weiteren Behinderungen.
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1: Benzin in Deutschland so teuer wie nie. Guten Tag, mein Name ist Lydia Tschutschka.
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1: Die Preise für Benzin sind auf ein neues Rekordhoch gestiegen. Bundesweit kostete der Liter Super E10 gestern im Tagesdurchschnitt 2,27 Euro, wie der ADAC mitteilte. Das waren 1,7 Cent mehr als am Freitag. Damit sei auch der bisherige Höchstpreis vom März 2022 übertroffen worden. Angesichts weiter steigender Benzinpreise werden Forderungen nach Konsequenzen laut. Der CDU-Wirtschaftsrat rief das Bundeskartellamt auf, den Kraftstoffmarkt genau zu überprüfen. Zugleich warnte der Lobbyverband vor staatlichen Eingriffen. In Schweden ist nach der Parlamentswahl noch unklar, welches politisches Lager künftig die Regierung stellen wird. Nach Auszählung der meisten Stimmen liegen das Mitte-Links-Bündnis der Sozialdemokratin Andersson und das konservative Lager mit Ministerpräsident Kristersson fast gleich auf. Es wird erwartet, dass ein Wahlsieger möglicherweise erst im Laufe des Tages feststeht, wenn die letzten im Ausland abgegebenen Stimmen sowie spät eingereichte Briefwahlstimmen ausgezählt sind. Nach dem Willen des israelischen Kulturministers Miki Zohar sollen die preisgekrönten Regisseure der Gaza-Dokumentation NASA künftig keine Bürger des Landes mehr sein. Zohar warf den beiden Verrat am Staat vor. NASA war am Samstag beim Filmfestival von Venedig mit dem Spezialpreis der Jury ausgezeichnet worden. Die auch von Kritikern hochgelobte Dokumentation hatte bei der Premiere für stehende Ovationen gesorgt. Darin berichten israelische Militärvertreter und Geheimdienstler anonym, wie die israelische Armee im Gazastreifen palästinensische Zivilisten tötet. Das Wetter morgen. Es wird überwiegend sonnig. Im Landesinneren hält sich am Vormittag teilweise Nebel. Die Höchsttemperaturen liegen zwischen 23 und 25. An der Küste bei schwacher Bora bis zu 27 Grad.
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1: Zu Behinderungen kommt es auf der A1-Autobahn von Blagojevice in Richtung Ljubljana. Eine Fahrspur ist hier gesperrt wegen eines liegengebliebenen PKWs. Dann auf der A2-Autobahn von Mirna Peć in Richtung Novo Mesto. Auch hier ist die langsame Spur gesperrt wegen eines liegengebliebenen LKWs. Es staut sich auf der A1-Autobahn zwischen Kosari und Dragomir sowie zwischen Logatec und Postojna in Richtung Koper. Ein Kilometer Stau gibt es auf der A2-Autobahn und zwar vor dem Tunnel Karawanke in Richtung Österreich. Einen halben Kilometer Stau auf der A1-Autobahn vor dem Grenzübergang Schintil-Spielfeld in Richtung Österreich. Und etwas langsamer voran geht es auch auf der Verbindung Les Saint-Blit.
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1: Zu Behinderungen nach einem Verkehrsunfall kommt es auf der A1 Autobahn vor der Abzweigung Zadobrowa in Richtung Ljubljana. Ferner gibt es Behinderungen auch auf der Verbindung Tomaševo-Črnuče bei der Brücke über den Fluss Sava. Und zwar ist hier ein Fahrstreifen gesperrt wegen eines liegengebliebenen PKWs. Es hat sich hier ein Rückstau gebildet. Ferner staute sich auch auf der A1 Autobahn zwischen Kosarje und Dragomer sowie zwischen Logatec und Postojna in Richtung Koper. 1 Kilometer Stau gibt es auf der A2 Autobahn vor dem Tunnel Karawanke in Richtung Österreich und 1,5 Kilometer auf der A1 Autobahn vor dem Grenzübergang Schentil-Spielfeld in Richtung Österreich. Etwas langsamer voran geht es auch auf der Straße Lessay-Bled.
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0: zählt zu den biologisch vielfältigsten Ländern der Welt. Obwohl es seiner Größe nach winzig ist, leben hier rund 1% aller bekannten Lebewesen und sogar 2% aller Landarten unseres Planeten. Das sind beeindruckende 24.000 Tierarten. Über ein Drittel der Landesfläche steht zudem unter dem Naturschutz und ist Teil des europäischen Natura 2000 Netzwerkes, das die biologische Vielfalt bewahrt und empfindliche Ökosysteme schützt.
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1: Janscha nach Treffen mit Rutte. Verteidigungsausgaben werden erhöht. Guten Abend, mein Name ist Lydia Tschutschka.
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1: Der slowenische Ministerpräsident Janez Janša ist heute in Brüssel mit NATO-Generalsekretär Mark Rutte zusammengetroffen. Im Mittelpunkt stand die weitere Unterstützung der Ukraine und die geplante Erhöhung der slowenischen Verteidigungsausgaben. Die slowenische Regierung hat einen Nachtragshaushalt beschlossen, mit dem die Verteidigungsausgaben in diesem Jahr auf rund 1,7 Milliarden Euro steigen sollen. Das entspricht 2,0% des Bruttoinlandprodukts. Die heute beschlossene Anpassung des Budgets bringt uns auf einen Anteil von 2% des Bruttoinlandprodukts. Das wurde in Slowenien schon millionenfach versprochen, aber erstmals wird es jetzt auch umgesetzt. Janša bezeichnete die höheren Ausgaben als wesentlich günstiger und effizienter, als wenn Slowenien allein für seine Verteidigung sorgen müsste. Die regulierten Kraftstoffpreise in Slowenien steigen ab Mitternacht erneut. Ein Liter Super 95 kostet künftig 1,71 Euro. Diesel steigt um 5,2 Cent auf den Rekordpreis von 1,99 Euro. Heizöl um 5,8% auf 1,60 Euro pro Liter. Die neuen Preise gelten bis einschließlich 21. September. Die Verbrauchersteuern bleiben unverändert. Der slowenische Außenminister Tone Kaiser empfängt morgen in Nova Gorica seinen italienischen Amtskollegen Antonio Tajani. Im Mittelpunkt des Treffens stehen die Vertiefung des Dialogs sowie die Lage der slowenischen Minderheit in Italien und der italienischen Gemeinschaft in Slowenien. Die slowenische Männer-Volleyball-Nationalmannschaft hat bei der Europameisterschaft in Modena auch ihr zweites Spiel gewonnen. Slowenien setzte sich gegen Schweden klar mit 3:0 durch. Der Spieler Jan Kozamernik.
2: Definitiv eine lepa tekma z naše strani. Tu Švedi so pokazali, da so znajo igrati odbojko.
1: Definitiv war das ein gutes Spiel von unserer Seite. Auch die Schweden haben gezeigt, dass sie Volleyball spielen können. Vor allem, wenn man bedenkt, wie jung diese Mannschaft ist, haben sie meiner Meinung nach großes Potenzial. Man durfte sie also definitiv nicht unterschätzen.
2: Sie haben viel Potenzial, tako da definitiv ich nie bilo za podcenjevati.
1: Damit feierten die Slowenen in der Gruppe A den zweiten souveränen Sieg. Nächster Gegner ist heute Griechenland. Das Wetter morgen. Es wird überwiegend sonnig. Im Landesinneren hält sich am Vormittag teilweise Nebel. Die Frühtemperaturen liegen morgen zwischen 6 und 13. Die Tageshöchstwerte von 23 bis 25. An der Küste bei schwacher Bora bis zu 27 Grad.
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1: Vorsicht, eine Fußgänger auf der A1-Autobahn Forcosina in Richtung Koper und auf der A1-Autobahn kommt es vor Logatec ebenfalls in Richtung Koper zur Sperre der langsamen Spur wegen eines liegengebliebenen PKWs. Er staut sich nach wie vor auf der Straße Lesseblit.
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1: Der slowenische Regierungschef Janez Janša ist heute in Brüssel mit NATO-Generalsekretär Mark Rutte zusammengetroffen. Im Mittelpunkt stand die Unterstützung der Ukraine und höhere Verteidigungsausgaben. Mit einem Nachtragshaushalt sollen diese in diesem Jahr auf rund 1,7 Milliarden Euro oder 2,0% des Bruttoinlandprodukts steigen. Der slowenische Außenminister Tone Kaiser empfängt morgen in Nova Gorica seinen italienischen Amtskollegen Antonio Tajani. Im Mittelpunkt des Treffens stehen die Vertiefung des Dialogs sowie die Lage der slowenischen Minderheit in Italien und der italienischen Gemeinschaft in Slowenien. Die regulierten Kraftstoffpreise in Slowenien steigen ab Mitternacht erneut. Ein Liter Super 95 kostet künftig 1,71 Euro. Diesel steigt um 5,2 Cent auf den Rekordpreis von 1,99. Heizöl um 5,8 Cent auf 1,60 Euro pro Liter. Die neuen Preise gelten bis einschließlich 21. September. Die Verbrauchersteuern bleiben unverändert. Das Wetter morgen. Überwiegend sonnig. Im Landesinneren hält sich am Vormittag teilweise Nebel. Die Frühtemperaturen zwischen 6 und 13. Die Tageshöchstwerte von 23 bis 25. An der Küste bei Schwachabora bis zu 27 Grad.

Der slowenische Regierungschef Janez Janša ist heute in Brüssel mit NATO-Generalsekretär Mark Rutte zusammengetroffen. Im Mittelpunkt stand die Unterstützung der Ukraine und höhere Verteidigungsausgaben. Mit einem Nachtragshaushalt sollen diese in diesem Jahr auf rund 1,7 Milliarden Euro oder 2,0% des Bruttoinlandprodukts steigen. Der slowenische Außenminister Tone Kaiser empfängt morgen in Nova Gorica seinen italienischen Amtskollegen Antonio Tajani. Im Mittelpunkt des Treffens stehen die Vertiefung des Dialogs sowie die Lage der slowenischen Minderheit in Italien und der italienischen Gemeinschaft in Slowenien. Die regulierten Kraftstoffpreise in Slowenien steigen ab Mitternacht erneut. Ein Liter Super 95 kostet künftig 1,71 Euro. Diesel steigt um 5,2 Cent auf den Rekordpreis von 1,99. Heizöl um 5,8 Cent auf 1,60 Euro pro Liter. Die neuen Preise gelten bis einschließlich 21. September. Die Verbrauchersteuern bleiben unverändert. Das Wetter morgen. Überwiegend sonnig. Im Landesinneren hält sich am Vormittag teilweise Nebel. Die Frühtemperaturen zwischen 6 und 13. Die Tageshöchstwerte von 23 bis 25. An der Küste bei schwacher Bora bis zu 27 Grad. 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